0: 427 Wausau 1042 427 1042 427 Wausau 1042 4 4 4 Wausau 1042 4 4 4 Wausau 1042 4 4 4 Wausau 1042 4 4 4 Wausau 1042 4 4 4 Wausau 1042 4 4 4 Wausau 1042 4 4 4 Wausau 1042 4 4 4 Wausau 1042 4 4 4 Wausau 1042 4 4 4 Wausau 1042 4 4 4 Wausau 1042 4 4 4 Wausau 1042 4 4 4 Wausau 1042 4 4 4 Wausau 1042 4 4 4 Wausau 1042 4 4 4 Wausau 1042 4 4 4 Wausau 1042 4 4 4 Wausau 1042 4 4 4 Wausau 1042 4 4 4 Wausau 1042 4 4 4 Wausau 1042 4 4 4 Wausau 1042 4 4 4 Wausau 1042 4 4 4 Wausau 1042 4 4 4 Wausau 1042 4 4 10-4. 4-23, Wausau, 10-42. 44-18, Wausau, 10-42. 40. 10-10, 44-18, 10-4.
1: 4:30, Wausau, 10-42.
0: 4:30, 10-4.